versaut mir meinen Tag und meine Taschen bleiben leer. Freundlich bleiben ist kein Hobby mehr. Es artet aus zum Hauptberuf und leider fällt's mir schwer, nebenbei noch einer lukrativen Arbeit nachzugehen. Deswegen würde ich euch jetzt bitten, mir ein Grundeinkommen zu geben. Es gibt so viele, die sich gehen lassen, auf alle anderen scheißen, nur noch auf sich selber schauen, sozial gar nichts mehr reißen. Das spart Zeit und Energie und so werden sie immer reicher. Daher braucht es ein Lohnsystem, um das auszugleichen.

Wenn Spanien in unserem Land minus 2,5 Milliarden, wenn Deutschland damit klarkommt, finde ich, kann ich schon erwarten, dass ich fürs keine Scheiße bauen die Miete bezahlt kriege und einen monatlichen Bonus dafür, dass ich nicht lüge.

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